Das nächste Stück ist von uns. Drunk Again. Für alle Alkoholiker unter euch.

Oh, that's it! Come on! It's a... You want more? Okay. Wir spielen noch ein Speak Quiet Stück. Sauber gemacht, ey. Wir sind hure stolz. Okay. 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

You want more? 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

Noch ein Stück. Ja, wir haben noch eine Scheiße geschrieben. Ja, wir... Nicht schlecht, aber ja. Wir können nicht nur Cover-Versionen spielen, darum... Wir müssen selbstständig werden. Sollte sowieso auch ein bisschen so... Okay!

mestre. Oh, mestre. Hey, super. Jetzt haben wir noch ein schnelleres Stück. Jetzt noch ein kleiner Trash. Für die anderen Sorte unter euch. Trash, Trash. Oh, yeah.

Merci. Okay, wir machen den Schließmuskel Konkurrenz. Das Stück haben wir nach einer Vorlage von Ihnen komponiert. Es ist echt, es ist wirklich schnell. Es ist fast zu schnell. Sie nennen es Brainkiller, wir nennen es Dead by Be Quiet.

Ciao zusammen! Merci beaucoup! Super gesehen! 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

it! Come on! Jetzt! Das nächste Stück ist von uns! Drunk Again! Für alle Alkoholiker unter euch!

Essa... You want more? Okay. Wir spielen noch ein Be Quiet Stück. Sauber gemacht, ey. Wir sind hure stolz. Okay. 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

You want more? Okay. Wir spielen noch ein Be Quiet Stück. Sauber gemacht, ihr. Wir sind hure stolz. Okay. 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

Merci. Oh, merci. Hey, super. Jetzt haben wir noch ein schnelleres Stück. Noch ein kleinerer Trash. Für die anderen, so, zum Trash, Trash.

Merci. Okay. Wir machen den Schließmuskel Konkurrenz. Das Stück haben wir nach einer Vorlage von Ihnen komponiert. Es ist echt, es ist wirklich schnell. Es ist fast zu schnell. Sie nennen es Brainkiller, wir nennen es Dead by Be Quiet.

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Ciao zusammen! Merci beaucoup! Super gesehen! You're very fucking...